0: Das ist Oi-Musik.
1: Ja, was ist das?
0: Oi und Punk und Hardcore-Musik.
1: Ja, aber ist doch Hardrock, oder nicht?
0: Nee, das ist kein Hard. Das ist viel schneller und außerdem gibt es da nicht so viele Solos und außerdem singen sie viel mehr im Chor dabei.
1: Ja, aber da hört man da überhaupt, da versteht man auch nichts. Du hast mir die Platte einmal aufgelegt, hast gesagt, hör mal jetzt ganz ruhig zu, mach jetzt mal ganz laut. Ja, ich habe nichts verstanden. So vom Text nicht und auch überhaupt sonst nichts.
0: Ja, dann, man muss doch schon ein bisschen Ahnung von haben und so.